0: Und dann sehen wir von jetzt ab, Deutsch sein soll, lange es ein deutsches Volk gibt und ein deutsches
1: Volk. People have got to know whether or not their president's a crook. Well, I'm not a crook.